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1: 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Wir kriegen Hauttemperaturen, die zwischen 24 und 29 Grad liegen.
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1: Um 5 Minuten nach Palva, guckt man auf die Straße, Celina, wie gesagt, da ist auf der A4.
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3: 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Mehr Sonne, wenig Wolken, 24 bis sogar 21 Grad.
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7: Ungeschwör 5 Minuten nach Palver, wie gesagt, dann ist Celina, was hörst du?
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1: 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Fängt mit dem Auto und Pann auf der A4 in Direktion Eschbar, das ist doch die Eschbar, das Pannenspur in diesem Minuten blockiert. 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
7: Aktuell ist um 4 Minuten ab 10 von den Strassen ein Hund. 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
2: Und der Weg ist ca. 5 Kilometer lang, ist sehr leicht zu gehen und ist in beide Richtungen auch gut beschildert mit dem kleinen grünen Gutland Trail Logo. Die Runde dauert ca. 1,5 Stunden und der Weg führt fast komplett durch den Wald, was natürlich an warmen Tagen besonders angenehm ist. Es ist sehr kühl und sehr schattig. Viele kleine Stege und Holzbrücken über Bachläufe und an Tümpeln vorbei.
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0: 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Dann schaut hier, ob da ein End in Richtung Dreiertisch Flussweiler an dem Potterspiel steriert, Spur ist gesperrt. 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Automobilisten betreffen Chantier um Echangeur Senninger Biersch. Ob da A1, Autobahn A1, geht in beide Richtungen gesperrt. Die Sperrung gilt von Haut den Novent, Gent 7 Auer in Richtung Stadt und Gent 9 Auer in Richtung Dreher. Und das bis in Minden, der Mäuer so gehen 5 Auer. In Richtung Lützeburg geht über den Bypass umgelegt, in Richtung Dreher, da geht die Version über den Rampen beim Flughafen. 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
6: 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Die Wand auch klar zu spüren, die bläst mit enger Witters von bis zu 60 km an der Stunde.
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6: Was tun wir da für dich mal ein Accident, der geräumt ist, an der das den Tisch Schöndels am Mirsch. 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
0: Um 1 Minute ab halb 2 läuft der Chantier auf der A6 Richtung Aarl zwischen dem Gasbrücher Kreuz und dem Zeisinger Kreuz, den aus Mol fertig. 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Accident aktuell um Lambertsbirsch an der Rue des Glacis auf der Hecht vom Haus mit der Nummer 29B. 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Kamionett und Pann auf der A13 Richtung Schengen an der Sortie Schengen, Pannenspur an den Teil von der Sortie sie blockiert. 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

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Apropos Sonnen, aktuell haben wir auch sonnig da draußen. 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
7: Was tun wir da von den Straßen aktuell? 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
8: 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Aktuell haben wir aber über das ganze Land, mischt sonnig, mit schon kleine Wolken, 2 bis 26 Grad, Maximum 25 bis 29 Grad, Creme am Nomitten, ja, Mix aus Dachs, Sonne und leichte Wolken, geht der Rowend, da zieht den Himmel sich, aber für allem an Direktion Ardennen immer mit so, der Wand, den ist auch mal zu spüren. 45 bis 60 Kilometer maximal kriegt den Drop. Und dann den Weekend, der für unter dir steht, da kriegen wir ganz anständig wieder mit sanften Temperaturen zwischen 20 und 25 Grad an Ivermur im Sonne, dann 3 bis 27 Grad.
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8: Pour Sachen, juste rausgepickt, ein Accident an der Avenue de Luxembourg, ob der Hecht vom Haus Nummer 33, maybe zwei Autos am Kuh und das Engspur blockiert. Ein Auto am Pantisch, der Waldböllisch an dem Müllerdal, da haben wir auch noch keine Entwarnung. 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
0: 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Auf die Straße gucken wir ein Accident zu Bösch. 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
5: 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Schön warm halt, 25 bis 29 Grad maximal. Relativ viel Sonne auch. 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Am späten Ofen kann doch ein bisschen regnen. Morgen ist es dann aber nächstes Drische noch freundlich mit 20 bis 25 Grad. Auch Sonden schön mit 23 bis 27 Grad.
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5: Geschwinde 5 Minuten noch Bang. Für ob 3 Accidente. Enke Accident zu Bash. Ob der Hälfte von der Kreuzung beim CR132 mit 2 Autos. Engspur als sei blockiert. Dann Accident zu Niederkerching an der Avenue de Luxembourg. 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Mehr wie 2 Autos am Kuh an Ochai. Engspur blockiert. Und danach den Accident um Lampertsbirch an der Rue des Glacis. Ob der Hälfte vom Hälfte mit der Nummer 29B. 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
0: An von Cat Ballou aus Molo zugeschaltet Bassist Kevin Witwer. Kevin, grüß dich. Hallo. Tag.
2: Hallo Marc, grüße dich. Hallo, schön bei euch in der Show zu sein. Hi.
0: Geil, ihr importiert sozusagen Kölschrock am Sonntag nach Luxemburg. Was ist das, worauf ihr euch am meisten freut? Was ist das Schöne daran, so mit kölscher Musik ins Ausland zu fahren, auch wenn es nur nach Luxemburg ist? Ganz in der Nähe.
2: Was heißt, auch wenn es nur in Luxemburg ist, also wir fahren mal eben 2,5 Stunden, glaube ich, von hier, von Köln aus, was für uns auch immer eine schöne Reise ist, weil man halt einfach auch ein bisschen unterwegs ist. Und wir alle sind ja auch Familienväter, das heißt, man ist natürlich auch irgendwo viel zu Hause. Das ist auch ein Vorteil unseres Jobs, dass man halt einfach auch immer irgendwie nach Hause kommt. Aber auch so eine große Tour mal nach Luxemburg macht Spaß. Das ist wie eine Klassenfahrt, man sitzt dann im Bus, man fährt dahin, man freut sich auf den Auftritt. Wir waren jetzt letztens erst noch in Belgien, da gab es auch eine Version von Jack im Sonnenschein. Ich glaube einfach, die Leute wissen bei dem Namen Jack im Sonnenschein auch oftmals, dass es ein Garant ist für Stimmung, für ein Fest, wo alle irgendwie zusammenkommen können, sich kostümieren können und gute Musik hören können. Und für uns ist es natürlich immer schön, nach Luxemburg zu fahren. Wir haben ja auch viele Fans, die tatsächlich da bei euch aus der Ecke kommen. Wir haben so eine Family aus Luxemburg, die kommt fast zu jedem Konzert zu uns. Und da frage ich mich auch immer Wahnsinn. Also selbst mal unter der Woche oder so sind die dann irgendwie da, nehmen diese Fahrt auf sich, nur um uns zu gucken. Und wer wären wir, wenn wir nicht die Fahrt auf uns nehmen würden, um mal in Luxemburg zu spielen bei euch? Also das ist immer cool und da freuen wir uns am Sonntag auf jeden Fall tierisch drauf.
0: Wir haben ja in Luxemburg so einen Spruch, den sagen wir immer dazu, wenn wir ein Event ankündigen oder so, dann sagen wir immer, für ihr sind ein Gedrängs ausgesürscht. Also für Essen und Trinken ist gesorgt. Also wir haben noch keine bessere Floskel gefunden. ihr wart ja schon in Luxemburg. Gibt es noch was ihr hier unbedingt ausprobieren wollt, kulinarisch oder zum Trinken?
2: Das wäre eine ganz interessante Sache eigentlich, ja. Mich interessiert ja immer ein lokales Bier sehr. Wir waren jetzt letztens in Belgien. Ich bin kein großer Fan der hochalkoholisierten Biere. Da ist in Belgien, da muss man immer genau hingucken, wie viel da drin ist tatsächlich. Wir in Köln sind ja da nur 4,8% gewohnt. Vielleicht so noch 5, aber dann hört es auf. Und da muss ich auch ganz ehrlich sagen, da höre ich dann auch auf. Aber ein lokales Bier würde mich in Luxemburg sehr interessieren. Also was man da so Tolles trinkt. Ich bin aber auch ein Freund der frittierten Speise. Ich glaube, in Luxemburg ist das auch, findet man sehr gerne.
0: Also du hast gesagt, lokales Bier und frittiertes Zeug, Luxemburg kann dienen. Ja. Also wir können dir dienen mit diesem Zeug. Da kann ich dir jetzt schon versprechen.
2: Okay. Oh, da freue ich mich aber. Ich bin ein Mann der Einfachheit. Ich liebe einfache Dinge und da kann man mir eine ganz große Freude mitmachen.
0: Das einfache Dinge gut, da können wir. Kann ich dir versprechen. Lieber Kevin, sollte es noch jemanden geben, der sich jetzt überlegt, soll ich zu Jack im Sonnenschein kommen nach Stadt Bredemus am Sonntag oder nicht? Warum sollte man hingehen am Sonntag? Neben dem guten Wetter.
2: Ja, ich glaube, das Wetter wird gut oder wir alle sagen einfach, es wird gut an dem Tag. Ich kann auf jeden Fall jedem und jede empfehlen, zu Jack im Sonnenschein zu gehen, weil es halt einfach immer eine Top-Veranstaltung ist. Es gibt aber, es ist kein Stress, da ist Liebe in der Luft, da ist eine gute Stimmung in der Luft. Ich, wie gesagt, in Luxemburg jetzt das Ding, das ist einmalig, das ist das erste Mal jetzt, glaube ich, soweit ich weiß. Allein deshalb bin ich gespannt, was da passiert. Also ich würde es mir nicht entgehen lassen, wenn ich da in der Ecke wohnen würde. Ich würde einfach mal behaupten, der Sommer steht kurz vor dem Ende, wir stehen kurz vor dem Herbst, wer weiß, wie viele Regentage uns bevorstehen, wann wir nochmal rauskommen, Open-Air-Musik genießen können. Deshalb, ich würde sagen, Sachen einpacken und dann ab dahin.
0: Und Cat Ballou mittendrin, wisst ihr, um wie viel Uhr ihr spielt?
2: 14.40 Uhr bis 15.25 Uhr ist das am Sonntag.
0: Lieber Kevin, vielen Dank dir für deine Zeit.
2: Sehr
0: gerne,
2: Marc.
0: Wir hören uns in Luxemburg. Danke. Rock das am Sonntag.
2: Ich freue mich.
0: Macht's gut, kommt's gut her, gute Reise und bis bald nochmal.
2: Das machen wir. Alles klar, wir sehen uns dann.
0: Yes, ciao. Voilà, ein Ticket für den Jack im Sonnenschein, Sonden von 11 bis 8 zu Stadt Briedemes. Geht es noch auf Luxemburg Ticket, 59 Euro für Erwachsene, 29 Euro für Kanner. 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

guten Alan Hugh Grant, ne? Wenn der vier Hochzeiten und ein Todesfall gesehen hat, dann hat er das heute noch hören. Wet, wet, wet. Er ist ihren Love is all around.

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5: Wir haben noch zwei Accidente aktuell. Einige Accidente zu Besch auf der Hälfte von der Kreuzung mit dem CR132 mit zwei Autos. Hier ist eine Spur blockiert. Dann ein Accident an der Avenue de Luxembourg zu Niederkerching auf der Hälfte vom Haus Nummer 33. Mehr wie zwei Autos hier am Kuh an noch eine Spur blockiert. Da kriegen wir gemeldet, ein Baum an der Straße zwischen Bruch an Biver. Eine Spur blockiert. An der Chantier haben wir auf der Träger Autobahn in Richtung Träger geschafft. Tischt Flussweiler an dem Potterspirsch und du hast dann noch die Riedspur gesperrt. Soll dich noch etwas abfallen, dann sollt ganz, ganz gerne Bescheid über WhatsApp um 6:21, 3x6, 3x5.
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1: Ja, ich sehe es auch sogar von daher aus. Gesehen ich durch zwei Fenster, gesehen ich raus. Die Sonne ist effektiv tot, also relativ warm heute. 25 bis 29 Grad, Crema maximal. Aber eine kleine Wand, ein kleines Lüftchen, die bläst mit 45 bis 60 Kilometer an der Stunde. Davon aus, man ist aber nicht dünner kriegen. Besser reden kann es am späten Abend. Man ist dann aber ganz drüschen, freundlich mit 20 bis 25 Grad. Auch Sonne schön, 23 bis 27 Grad
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1: Geschwenden 5 Minuten ob 12 Uhr nach Chantier, ob der Träger Autobahn Richtung Träger. Du hast Tisch Flößweiler an dem Potterspirsch die Rätspur ganz gesperrt. Für den Rest alles gut. Accident, da sind alle geraumt, krudisch gemeldet. 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WhatsApp 621 306 3x5. 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

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Wir kriegen zwei Gegenstände gemeldet bei den Straßen. 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
9: Zwei Gegenstände noch bei den Strassen. Ein größerer Gegenstand, kriegen wir gemeldet, der Stickrisch an dem Friedhof am Bermadal. 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Dann haben wir zwei Chantier inaktuell, den also auf der Trierer Autobahn in Richtung Trier, tischt Flussfeuer an dem Potterspüsch, du hast die Riedspur gesperrt. 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Also du hast dann da eins an beide Richtungen, die gesperrt geht. Die Sperrung aus Anker von den Ofen 7 Uhr in Richtung Stadt auf von 9 Uhr in Richtung Dreher geht dann bis am Ende der Morgen um 5 Uhr. Richtung Stadt geht über den Bypass dann umgelegt und in Richtung Dreher geht die Viation über den Rampoint beim Flughafen. 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

0: 6 Minuten ob 2:30 mit Kredo ist ein Accident gemeldet mit 3 Autos. 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
1: Und für Jean-Marc. Es bläst ein bisschen da draußen, mir das aber eigentlich ganz warm. 25 bis 29 Grad hat auch noch relativ viel Sonne da draußen. Ein bisschen Regen kann fallen am späten Abend. Morgen ist es dann einfach schon nicht drischen. Und noch weiter freundlich mit 20 bis 25 Grad. Auch ein Sonne schön, 23 bis 27 Grad.
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1: 5 Minuten ab 3, mit einer kleinen Entfernung von dem Accident mit drei Autos auf der französischen Seite von der Diedlinger Autobahn, das ist da 31 Richtung Diedenöwe. Da ist ein Accident geschieht auf der Hecht von Kampfen, da hast die Verhörspur blockiert, denn im Moment schon ein 12 Kilometer Rückstau auf der 3 bis bei der Berge. Der braucht im Moment auf der A3 Richtung Frankreich 34 Minuten mehr lang. Dann Accident mit zwei Autos auf der Nationale 11 zu Groß-Lenz, du hast Polis auf der Platz, die Straße zwei Nies auf beiden Seiten ob an die accidentiert Gefährer stehen auch auf der Seite. Dann haben wir einen deutlichen Dreh am Bereich von der Kreuzung zwischen Kernisch und Greifelding an der größere Gegenstand ob der Nordstrasse zwischen Dickrisch an dem Friedhof am Bermerdal.
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1: 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Das ist der Auftritt dieser Kampfmaschinen in den USA, überdimensionale Sportwettkämpfe gegen, nennen wir sie mal Normalos, wo man erwartet, dass diese im positiven Sinne gemeinten Monster die Normalos auseinandernehmen, zerbrechen oder was auch immer.
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1: 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Ich bin sehr, sehr gespannt. 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Also die sind mittlerweile in der vierten Staffel, die lieben das, auch dieses Drübersein der Gladiatoren, da gehen die ab, das ist aberwitzig und ohne jetzt hier zu viel schon vorwegzunehmen. 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
1: 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Es tut ihr auch ganz gut, wenn echt sportlicher Wettkampf mit dabei ist. Wie gesagt, das ist jetzt bei Gladiator eine Mischung aus beidem. Das hat schon viel pures Unterhaltungsfernsehen, aber wenn es dann am Ende darum geht, wer den Abend gewinnt oder wer sogar die ganze Staffel gewinnt, dann finde ich schon wichtig, dass nicht egal ist, ob die Regeln eingehalten werden. Ich bin dann auch noch in der Unterhaltung groß geworden mit dem Master of Disaster, mit Stefan Raab. Da war nie egal, wer gewinnt.
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5: Gilt noch immer, die länger Autobahn Richtung Frankreich zu evitieren. An der Grenze am Frankreich als ein Accident geschieht. Wenn du wenn es 12 Kilometer Rückstau bis bei der Berchem eng 43 Minuten brauchst du dann mit die länger Autobahn Richtung Frankreich. Dann mal nach einem Accident zwischen Betzter und Herster, du hast die Straße zum Teil blockiert. Nach einem Accident mit zwei Autos zu Groß-Lenster. Die Straße aus dem Op, kenne ich auch schon gemeldet, die accidentierte Fahrer, die stehen du ob das seid, dann ein Traktor en Panne zwischen Soller an Espelt, den du ganz, ganz schlecht steht. Und du strebt am Bereich von der Kreuzung zwischen Kernisch an Greifelding. Größere Gegenstand zwischen Dickrisch an dem Friedhof am Bämmerdal. Und das wird doch schon gewischt. 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
6: 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Das war geschieht auf der 31 Richtung Diedendöwe bei Kanfen. Wie gesagt, den Accident ist nicht mehr durch, die zwei Spuren sind ab. Den Stau verzieht sich los, löser los, respektive verwandelt sich los in den normalen Berufstrafik. Im Moment geht es noch relativ los von der Erdebergischen Mund bis auf das Bettbeuer Kreuz. An dem Stau da hat er noch einmal gerabbelt, kurz an der Grenze, durch die nahe Kamionauto, die stehen auf der Pannenspur. Da holt er aber ziemlich normal an. Also liegt Entspannung, respektive Normalität quasi auf der Diddlinger Autobahn Richtung Frankreich. Dann haben wir in Südspur gemeldet, kriegt von der Police N7 am Bereich vom Kreisverkehr zu Erpelding, da das der Kreisverkehr bei der Aral Tankstelle aufpassen, dort Straße wird auf Herrn Schmierig. 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
0: 4:30.
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0: Lexan, den Berufstrafik, den hast du schon den Gang.
11: 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Da geht es los, so von der Erdebergchen und mit Stop and Go bis an Frankreich ran. Das ist der Autobahn auch gut besichtigt im Moment. 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Da geht es dann ein bisschen besser. 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
3: Ja, den Ofen, das ist ein bisschen bedeckt aus den Ardennen. Hier ziehen die Wolken durch das Land. Am Laufe vom späten Ofen kann da noch mal ein bisschen regnen. Es bleibt lüftig, 40 bis 55 Kilometer in der Stunde hat die Wand drauf. Und dann hörst du doch da, regnet man gegen den Morgen, wird aber drische Sinn. 10 bis 14 Grad, das sind auch die Werte, die wir heute behalten. Und am Morgen der freundlichen Tag, der Sonne ist bei 20 bis 25 Grad. Sondern an dem Mende geht es nicht mehr warm und bis zu 27 respektive 30 Grad.
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5: 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Man sollte spüren, du noch aufpassen, N7 am Bereich vom Rondpoint zu Eppelding bei der Aral-Tankstelle. Wie gesagt, die Straße nach Ferm schmierig. Für den Rest gewinnt ein Bild. normalen Berufstrafik um Heimweh zeitlos, zum Beispiel auf der R3 Richtung Frankreich von der Erdebergschimund. Du drüppst den Trafik nicht mehr ganz, ganz los Richtung Grenz. Dann kriegen schon noch ein Knut gemeldet. Um Kanton von Peiting, respektive auch schon auf der R13. Du geht es los schon von der Biff un und dann der Kanton von Peiting. 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
8: 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Wir haben zeitlos, kräftigen zeitlos am Berufstrafik. Natürlich, den Akzident hilft da auch nicht wirklich. Es geschieht auf der A3 in Richtung Frankreich. Just vor der Grenze kam gegen das Auto. Ein Beitgeführer stehen aber auf der Pannenspur. Natürlich, die zwei Vorspuren sind da, um für den Lernstein-Akzident zu kommen. Da sehen wir ein Auto in Panne. Steht auf der A13 in Richtung Peiting. Tisch Friesing und Helling auf der Pannenspur. Ganz gut aufpassen da auf den. So ist generell nach Zeitfluss gemeldet, mal auf der Escher-Autobahn, da geht es noch einmal gewindlos, auch ging es so vom Zeissinger Kreisel an Richtung Esch bis an den Raum Stehbrücken. Und dann anscheinend Meistau, auf jeden Fall, kurz ja dran telefoniert, um

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3: 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Auto und Pann auch nochmal gemeldet, A13 Richtung Peiting, da steht auch noch ein Tisch Freising an Helling, auch das Gefährt steht ob der Pannenspur. 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
3: Ja, geht noch ein bisschen los. Den Berufstrafikbahn verzieht sich 2 Uhr nur in den nächsten Minuten auf der A3. Da braucht er nach dem Moment am meisten Geduld, speziell so am Grenzbereich. Da geht es schon ein bisschen los. Das ist eine Autobahn. Auch noch genug Traffic, dass es da ein bisschen stockt, so am Raum Leitlinge stehen brücken. An dem Eck steht auch noch ein Kamion mit einem Motorschutz, A4 Richtung Esch. Da steht ein 100er Abfahrt stehen brücken, auf der Seite auf der Pannenspur, also ganz gut aufpassen da auf den. Dann meldet als Polizei nach dem Accident zu Remisch am Kreisverkehr an der Route Mondorf. Ursti noch da, kann da auch noch ein bisschen mehr losgehen. Und dann komme ich denke bei den Chantier, die größere Chantier um Echangeur Senninger Birch auf der 3er Autobahn. Die Autobahn, der ihn geht, an beide Richtungen zugemacht. Die Sperr, die geht einmal unlo um 7 an Richtung Stadt und dann 2 Stunden spät um 9 geht dann noch an Richtung 3er die Hauptstrecke zugemacht. 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An Richtung Lützeburg geht den Traffic. Lief den Traffic dann durch den Bypass, also da keine größere Schwierigkeit. 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
1: 4 Minuten ab 7 Uhr, wir legen eine kleine Knut auf der Asche.
4: 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Den Kamion selber steht auf der Pannenspur, medierte Spur, also von der Polizei zugemacht gehen, für den Kamion aufzuschläfen. Aber das möchte natürlich ein bisschen Stau, wo man ein gut 2 Kilometer Wut mit losgeht, auf der Asche Autobahn Richtung Asche am Bereich zwischen Leiding und Stehbrücken. 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Die geht zugemacht bei den Richtungen an Richtung Stadt. 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Da war es schon so, da haben die Leute schon die Version abgeriegt. Und zwar geht die dann durch den Bypass um Sendinger Birch für Richtung Stadt weiterzufahren. 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